0: Toronto. Engine 561 is on scene, switching to Sacramento.
1: Engine 561.
2: Step 4. 231-250, respond for 211 with the firearm. It's 215 first spring. This can start code 3 and stand by for perimeter.
0: Enter, I'm 97 Maple in Tennessee. Get out there.
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1: They disconnected and they're no longer falling. She was still walking on the trail towards Woodlark.
4: For 132, I just got flagged down by a passerby. She stated she saw the subject go into the construction zone east of Walmart. Correction, west of Walmart.
1: Of course.
5: Dixon Station 81, stay away for Tone 4, traffic accident midway in eastbound 80.
2: No, 250, can respond Springs and Vervace for your primary spot.
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5: 80, Midway and eastbound 80.
2: Believe Tennessee and Reves still needs to be taken. Tennessee and Reves.